0: Nein, ich wollte gerade sagen.
1: Tempor. 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Tempor.